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0: 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Es ist 2 Uhr.
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2: Im Studio André Glatzel. Wie kann die Ukraine weiter unterstützt werden? Darüber beraten heute die Staaten der sogenannten Koalition der Willigen. Rund 10 Teilnehmer reisen dafür nach Kiew, weitere werden zugeschaltet. Bei dem Treffen geht es um neue Sanktionen gegen Russland und mögliche Sicherheitsgarantien für die Ukraine. Die Eisenbahngewerkschaft EVG droht der Bundesregierung mit Streiks im Regionalverkehr Anfang nächsten Jahres. EVG-Chef Burkhardt sagte, dass ein Gesetz für härtere Strafen bei Angriffen auf Zugpersonal noch dieses Jahr in den Bundestag müsse. Hintergrund ist der tödliche Angriff auf einen Zugbegleiter im vergangenen Februar. Schnelle und umfassende Entlastung für die Wirtschaft, die hat Bundeskanzler Merz in der Bild am Sonntag angekündigt. Außerdem will er, dass die beschlossenen Reformen unter anderem bei Rente und Steuern so schnell wie möglich umgesetzt werden. Bei der Kabinettsklausur morgen sind das laut Merz die wichtigsten Themen. Die Bundesligisten sind bisher alle souverän durch die erste Runde des DFB-Pokals gekommen. Freiburg konnte sich gegen Düsseldorf mit 5:1 durchsetzen. Gladbach gewinnt mit 5:0 gegen Schott Mainz. Und der Lokalrivale Mainz 05 feiert ein 9:0 Schützenfest gegen den VfB Krischow aus Brandenburg.
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1: 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Es ist 3 Uhr.
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2: Im Studio André Glatzel. Neue Sanktionen gegen Russland und mögliche Sicherheitsgarantien für die Ukraine. Darum geht es heute beim Treffen der sogenannten Koalition der Willigen. Ausgerichtet wird das Treffen von Kanzler Merz, Frankreichs Präsident Macron und dem neuen britischen Premier Burnham. VW-Chef Blume bezeichnet die Lage beim Autobauer als mehr als kritisch. In einem firmeninternen Interview sagte er, der Konzern sei überdimensioniert. Kommende Woche will sich der Vorstand auf mehreren Betriebsversammlungen zum Sparplan äußern. Weltweit sollen 50.000 Stellen gestrichen werden. Wirtschaftswachstum und Beschäftigung sollen im Zentrum der Kabinettsklausur in dieser Woche stehen. Das hat Bundeskanzler Merz der Bild am Sonntag gesagt. Außerdem will er, dass die beschlossenen Reformen so schnell wie möglich umgesetzt werden. Die Kabinettsklausur beginnt morgen auf Schloss Neu-Hardenberg in Brandenburg. Zwei Überraschungen bei den Sonntagsspielen im DFB-Pokal. St. Pauli stolpert gegen Rot-Weiß Essen.

0: 2:0 verliert der Bundesliga-Absteiger gegen den Drittligisten. Und auch der zweite Absteiger Heidenheim patzt. Beim Regionalligisten Jeddelo 2 aus Niedersachsen gab es eine 2:5 Niederlage.
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2: 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Es ist 4 Uhr.
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5: Im Studio André Glatzel. Wie kann die Ukraine weiter unterstützt werden? Darüber beraten heute die Staaten der sogenannten Koalition der Willigen. Rund 10 Teilnehmer reisen dafür nach Kiew, weitere werden zugeschaltet. Bei dem Treffen geht es um neue Sanktionen.

gegen Russland und mögliche Sicherheitsgarantien für die Ukraine. Die Eisenbahngewerkschaft EVG droht der Bundesregierung mit Streiks im Regionalverkehr Anfang nächsten Jahres. EVG-Chef Burkhardt sagte, dass ein Gesetz für härtere Strafen bei Angriffen auf Zugpersonal noch dieses Jahr in den Bundestag müsse. Hintergrund ist der tödliche Angriff auf einen Zug.

0: Bei der Kabinettsklausur morgen sind das laut Merz die wichtigsten Themen. Die Bundesligisten sind bisher alle souverän durch die erste Runde des DFB-Pokals gekommen. Freiburg konnte sich gegen Düsseldorf mit 5:1 durchsetzen. Gladbach gewinnt mit 5:0 gegen Schott Mainz. Und der Lokalrivale Mainz 05 feiert ein 9:0 Schützenfest gegen den VfB Krischow aus Brandenburg.
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1: 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Es ist 5 Uhr.
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2: Im Studio André Glatzel. Neue Sanktionen gegen Russland und mögliche Sicherheitsgarantien für die Ukraine. Darum geht es heute beim Treffen der sogenannten Koalition der Willigen. Ausgerichtet wird das Treffen von Kanzler Merz, Frankreichs Präsident Macron und dem neuen britischen Premier Burnham. Deutschland muss stärker gegen hybride Angriffe aus Russland vorgehen. Grünen Innenpolitiker von Notz fordert in der Süddeutschen Zeitung dringend eine entschlossene Reaktion der Bundesregierung. Er warnt vor Spionage, Sabotage und Anschlagsplänen. Auch SPD-Politiker Fiedler verlangt spürbare Konsequenzen für Moskau. Die Bahngewerkschaft EVG fordert einen besseren Schutz fürs Zugpersonal vor Gewalt und droht mit Streiks. Sollte die Bundesregierung nicht wie versprochen bald ein Gesetz auf den Weg bringen, wird im Januar der Betrieb lahmgelegt, sagte Gewerkschaftschef Burkhardt. Hintergrund ist die tödliche Attacke auf einen Bahnmitarbeiter im Februar. Zwei Überraschungen bei den Sonntagsspielen im DFB-Pokal. St. Pauli stolpert gegen Rot-Weiß Essen. 0

0: 2 verliert der Bundesliga-Absteiger gegen den Drittligisten. Und auch der zweite Absteiger Heidenheim patzt. Beim Regionalligisten Jeddelo 2 aus Niedersachsen gab es eine 2:5 Niederlage.
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2: Es ist 6 Uhr.
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6: Im Studio Anna Löwer. Wie kann die Ukraine weiter unterstützt werden? Darüber beraten heute die Staaten der sogenannten Koalition der Willigen. Rund 10 Teilnehmer reisen dafür nach Kiew, weitere werden zugeschaltet. Bei dem Treffen geht es um neue Sanktionen gegen Russland und mögliche Sicherheitsgarantien für die Ukraine. Wie dramatisch ist die Lage bei VW wirklich? Darüber will sich heute Niedersachsens Ministerpräsident Lies informieren. Am Abend spricht er im VW-Werk Hannover mit Betriebsrat, Belegschaft und Werksleitung. Der VW-Vorstand will sich auf Betriebsversammlungen zum Sparplan äußern. Weltweit sollen 50.000 Jobs gestrichen werden. 2 Wochen vor der Landtagswahl in Sachsen-Anhalt hat AfD-Co-Chef Chrupalla die Brandmauer zu seiner Partei kritisiert. Damit werden große Teile der Bevölkerung ausgegrenzt, sagte er im ARD-Sommer-Interview. Chrupalla fordert mehr Zusammenarbeit, um die großen Probleme zu lösen. 2 Überraschungen bei den Sonntagsspielen im DFB-Pokal. St. Pauli verliert mit 0:2 gegen Drittligist Rot-Weiß Essen und auch Absteiger Heidenheim patzt mit 2:5 beim Regionalligisten Jeddelo 2 aus Niedersachsen.
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7: Heute gibt es Memes, teilweise auch aus iconic 2000er Reality-Shows.
8: Bio ist für mich Abfall.
7: Auch so ein typischer Satz und noch mehr Sätze, die nur 2000er-Fans verstehen, bekommt ihr gleich um 10 nach 6. Und dann gebe ich euch auch die Musik, die euch jetzt in die neue Woche gut reinkickt. Wir haben zum Beispiel für euch Pink, Family Portrait und jetzt um 6 Bob Sinclair, Love Generation. Ich bin der Dino, genießt den Montag.

0: ziemlich zügig. Hausmeister Krause, der kennt ihn nicht.
1: Legendary, der Mann mit dem Dackel.
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0: Mhm, ne? Ja, stimmt.
1: Da haben wir sie kennengelernt. Und Axel Stein, der hat ja auch da mitgemacht. Das war der Thomas Krause. Also, ich muss ehrlich sagen, ich liebe diese Sendung. Ne? Und seit dieser Sendung liebe ich auch Dackel.
0: Dackel sind sowieso süß. Dackel auf die Eins.
1: Aber jetzt zurück zum Satz. Also, er hat es immer gesagt, wenn es ihm einfach zu langsam ging. Der hat das oft zu seiner Tochter oder zu seiner Frau gesagt. So, ZZ, ziemlich zügig. Hier sind Sätze, die nur 2000er-Fans verstehen. 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

0: Der Montag und die neue Woche mit uns lohnt sich, denn immer um 10 nach 6 und um 10 nach 8 haben wir für euch Sätze, die nur 2000er-Fans verstehen. Schönen 24. August. Hallo, Sophia.
1: Guten Morgen. Jetzt zu einer deutschen Quiz-Serie.

0: 16 Bundesländer haben eine Sache gemeinsam. Wir lieben die 2000er und gemeinsam stehen wir jeden Morgen auf. Hier ist euer Morgen absolut top 2000er. Und ich finde es auch spannend, euch kennenzulernen und auch eure Dialekte. Wir haben eine Nachricht reinbekommen aus Niedersachsen. Guten Morgen.
1: Moin, hier ist der Franz. Ich komme aus dem Emsland und hier sind wir immer am Plattbroten. Ja, von dort ist Moi Wehr und hier schnacken wir immer platt.
0: Klingt mega sympathisch. Also ich liebe das einfach auch, wenn man seinem Dialekt auch treu bleibt. Was sprecht ihr für eine Sprache? Gerne reinmelden. Die Nummer ist immer 0160 800 700 und dann die 5. Wunderschönen guten Morgen jetzt um kurz vor halb sieben mit Take That Patience.

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8: Auf dem Weg in die Arbeit einfach mal abschalten, einfach mal smooth reinkommen, ne, den Montag mal ruhig angehen. Gleich mit Craig David, 7 Days, geiler R&B Sound. Und vorher wird's soulig mit Amy Winehouse. Ich bin der Dino, ihr hört mich immer ab 6. Genießt den 24. August.

0: Ein typischer Gedanke an einem typischen Montag, wenn man sich die Termine der Woche anschaut.
1: Was ist denn hier los?
0: Damit ihr euch morgens ab 6 nicht lost fühlt, gibt es uns. Hier ist euer Morgen. Ich begleite euch. Ich bin der Dino. Das Musikvideo von Craig David spielt auch mit so einem Montagsgefühl, als wäre man in so einer Zeitschleife gefangen. Craig erlebt denselben Tag immer wieder und versucht jedes Mal die Begegnung mit seiner Traumfrau besser hinzubekommen. Gut, dass die neue Woche noch so frisch ist. Ihr habt bisher hoffentlich kein Pech gehabt und müsst die Zeit nicht zurückspulen und irgendwas vielleicht verändern. Sehr lässig sind wir jetzt unterwegs am 24. August. Craig David, 7 Days bekommt ihr um kurz nach 6:30.

Schönen Montag, auch zum Wochenstart gibt's jetzt wieder einen Auszug aus meiner selbstgeschriebenen 2000er Musikbibel, denn für uns sind die 2000er eine heilige Zeit.

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1: Es ist 7 Uhr.
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7: Im Studio Anna Löwer. Neue Sanktionen gegen Russland und mögliche Sicherheitsgarantien für die Ukraine. Darum geht's heute beim Treffen der sogenannten Koalition der Willigen. Ausgerichtet wird das Treffen von Kanzler Merz, Frankreichs Präsident Macron und dem neuen britischen Premier Burnham. Bei Volkswagen stehen in dieser Woche außerordentliche Betriebsversammlungen an. Dort will sich der VW-Vorstand zu dem Sparplan äußern. Bei dem Autobauer sollen weltweit 50.000 Jobs gestrichen werden. Niedersachsens Ministerpräsident Lies besucht heute Abend das Werk in Hannover. Der Hitzesommer mit etwa 14.000 Toten ist für AfD-Chef Chrupalla ein ganz normaler Sommer und keine Folge des Klimawandels gewesen. Im ARD-Sommerinterview warf er der Bundesregierung Panikmache vor. Gleichzeitig fordert Chrupalla mehr Klimaanpassung, etwa Klimaanlagen in Schulen, Kliniken und Altenheimen. Nach der Cyberattacke sind in Berlin wieder alle Behörden online. Laut Senatskanzlei kann es vereinzelt noch Probleme und Verzögerungen geben. Nach dem Hackerangriff Mitte August waren zwei Senatsverwaltungen vorsorglich vom Netz getrennt worden. Wer hinter der Attacke steckt, ist noch unklar.
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8: Hello, hello. Immer ab 6 für euch im Studio der Dino. So viele Flashbacks, nicht nur an die Kultserie Die Dinos. Ich habe für euch auch Black Eyed Peas am Start. Die haben uns ja wirklich in der ganzen Teenie-Zeit begleitet. Maschkenada bekommt ihr um 6:50. Und Blue ist vorher dran. All Rise, richtig entspannt reinkommen in den 24. August.

0: Happy Monday zusammen. Vielleicht habt ihr uns am Wochenende neu entdeckt. Schön, dass ihr jetzt ein Teil seid der Community. Das ist absolut top 2000er. Euer Morgen mit Maschinada. Im brasilianischen, portugiesischen ist es ein Ausruf so wie ach komm oder na hör mal. Oder wie man in 2000er Talkshows gesagt hat.
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0: So viele Emotionen am Morgen lieben wir jetzt um 10 nach 7. Sergio Mendes mit dem Black Eyed Peas, Maschinada. Ich bin der Dino, gute neue Woche.

0: Die 2000er sind anders wild. Das merkt ihr hier jeden Morgen auf eurem Morgen. Und um 20 Minuten nach 7 stellt euch Ivo die schönsten Flashbacks vor, denn auch die Comedy war anders wild.
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3: Der Typ hatte echt Eier. Und nicht nur die, wait for it, Simon Gosejohann bei Comedy Street. Oh mein Gott, das war quasi Jackass meets versteckte Kamera im deutschen Fernsehen. Ging 2002 los, der Spaß. Und es waren wirklich die legendärsten Straßenpranks ever. Er hat es wirklich geschafft, dass den Menschen mitten in der Fußgängerzone die Kinnlade runterklappt oder dass die sich wirklich wegwerfen vor Lachen. Und ich kann mich an einen Sketch erinnern. Und ich sag's ja, er hatte nicht nur Eier, er hatte unter seiner weißen, engen Radlerhose auf jeder Seite einen riesengroßen Penis oder Dildo drunter und die Leute haben

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dass ihr euch immer für uns entscheidet. Und ich hoffe, ihr hattet ein schönes Wochenende. Und diese Power nehmen wir mit rein in den Montag. Dandy Warhols um kurz nach 7:30. Bohemian Like You bekommt ihr gleich. Und vorher Duffy mit Mercy. Wunderschöne neue Woche.

0: Wer sich morgens für uns entscheidet, dem scheint die Sonne aus den Ohren natürlich.
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0: Im Studio immer ab 6, der Dino, Baden-Württemberg, Bayern und Nordrhein-Westfalen sind ja noch in den Sommerferien. Heute startet die Schule für eure Kids in Berlin, Brandenburg und MacPom. Kommt gut rein, die Motivation kommt natürlich von uns. Summer Feeling mit Dundee Warhols, Bohemian Like You. Egal, ob ihr vielleicht noch in den Ferien chillt oder ne, eure Kids noch irgendwo schnell hinfahren müsst, damit sie pünktlich zum Matheunterricht kommen. Ihr nehmt uns immer mit. Dankeschön, schönen Montag.

Nach so einem schönen Wochenende sind wir euer Safe Space. Hier ist euer Morgen um 7:45. Wir schauen nicht nur, was musikalisch so ging. Mich interessiert vor allem, was haben die ganzen Jugendzeitschriften geschrieben auf den Titelseiten. Ich habe hier eine Bravo aus dem September 2009. Und das Extra waren 185 Handysticker. Frage, wer klebt sich Sticker auf sein Handy? Habe ich nicht mal bei meinem ersten Nokia-Handy oder bei meinem ersten LG-Smartphone gemacht. Und zweitens, wie soll ich mich unter 185 Stickern entscheiden? Krasse Auswahl. Vor allem an einem Montagmorgen, nee, so kreativ bin ich noch nicht. Dieser Stress, die Sticker dann auch noch irgendwann zu entfernen. Sorry, ich brauche jetzt echt was Beruhigendes für die Nerven. Hier ist Melanie Theona, passend zur neuen Woche. Monday Morning auf Absolut Top 2000er.

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2: Es ist 8 Uhr.
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5: Im Studio Anna Löwer. Wie dramatisch ist die Lage bei VW wirklich? Darüber will sich heute Niedersachsens Ministerpräsident Lies informieren. Am Abend spricht er im VW-Werk Hannover mit dem Betriebsrat. Weltweit sollen 100.000 Stellen gestrichen werden. Der Hitzesommer kommt Deutschland teuer zu stehen. Laut Greenpeace belaufen sich die Schäden auf mindestens 36 Milliarden Euro. Fast ein Drittel davon entfällt auf weniger produktive Arbeitstage. Dazu kommen dann noch Ernteausfälle, Waldbrände und Gesundheitskosten. Raue Töne von Alice Weidel gegen Kanzler Merz und Co. Die AfD-Chefin hat die Regierungspolitiker im ZDF-Sommerinterview als Flachzangen bezeichnet. Außerdem kritisierte sie die Brandmauer als undemokratisch und die CDU gehe daran kaputt, so Weidel. Neue Sanktionen gegen Russland und mögliche Sicherheitsgarantien für die Ukraine. Darum geht's heute beim Treffen der sogenannten Koalition der Willigen. Ausgerichtet wird das Treffen von Kanzler Merz, Frankreichs Präsident Macron und dem neuen britischen Premier Burnham.
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6: Vom Wochenende gehen wir jetzt selbstbewusst in die neue Woche rein.
7: Wenn du mich siehst, sag Maschallah, einfach die Hübsche.
6: Yes, ihr könnt selbstbewusst vorm Spiegel stehen, Zähne putzen, einfach mal fertig machen und ab geht's. Scissor Sisters geben uns noch den letzten Push. I Don't Feel Like Dancing in den nächsten 10 Minuten. Es ist 8 Uhr, viel Spaß mit Avril Lavigne. Complicated, schönen Montag.

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1: Der Montag und die neue Woche mit uns lohnt sich, denn immer um 10 nach 6 und um 10 nach 8 haben wir für euch Sätze, die nur 2000er-Fans verstehen. Schönen 24. August. Hello, Sophia.
2: Guten Morgen. Jetzt zu einer deutschen Kultserie. ZZ ziemlich zügig. Hausmeister Krause. Wer kennt ihn nicht?
1: Legendary, der Mann mit dem Dackel.
2: Das ist auch wirklich das Einzige, was ich noch in Erinnerung habe, den süßen Dackel.
1: Also, ich habe mir nochmal die Bilder angeschaut. Da gab es einmal die Carmen Krause, das war, glaube ich, die Tochter, Carmen. Die blonde, sexy Tochter, von, also gespielt von Janine Kunze.
2: Ne? Ja, stimmt.
1: Da
2: ja.
1: haben wir sie kennengelernt. Und Axel Stein, der hat ja auch da mitgemacht. Das war der Thomas Krause. Also, ich muss ehrlich sagen, ich liebe diese Sendung. Ne? Und seit dieser Sendung liebe ich auch Dackel.
2: Dackel sind sowieso süß. Dackel auf die Eins.
1: Aber jetzt zurück zum Satz. Also er hat es immer gesagt, wenn es ihm einfach zu langsam ging. Der hat das oft zu seiner Tochter oder zu seiner Frau gesagt. So ZZ, ziemlich zügig. Hier sind Sätze, die nur 2000er-Fans verstehen. Jeden Morgen hier auf eurem Morgen.
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0: Kurz vor 8:30. Viele sind vielleicht schon unterwegs zur Arbeit. Andere haben noch Sommerferien und stehen erstmal langsam auf. Hello, hier ist der Dino. Cascada hat sich gegen Michael Jackson durchgesetzt. Ja, ist so. Nach dem Tod des King of Pops sind einige Songs von ihm in die britischen Charts zurückgekommen. Aber Cascada hat's geschafft. Also jetzt nichts gegen Michael Jackson, ist natürlich eine krasse Tragödie, rest in peace. 2009 waren wir aber gleichzeitig in Feiermode, dank diesem Nummer 1 Banger. Evacuated Dancefloor auf absolut Top 2000er.
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4: Montag 8:30. Hello, hier ist der Dino. Von uns gibt es immer Hits, die beweisen, dass die 2000er einfach die geilste Zeit ever ist. Miley Cyrus, Party in the USA, macht auf jeden Fall gute Laune. Und jetzt starten wir 8:30 mit Beyoncé und Jay-Z. Das ist Crazy in Love. Hits zum nochmal neu verlieben.

Nach 6 Wochen sieht man seine Freunde und Schulkollegen wieder. Kaum hat man einen Stift in der Hand und man merkt, fuck, ich habe verlernt zu schreiben. Ich zitter irgendwie. Hello, guten Morgen. Hier gibt es so viele schöne Erinnerungen aus unserer Schulzeit. Absolut top 2000er. Baden-Württemberg, Bayern und Nordrhein-Westfalen sind noch in den Sommerferien. Also ne, gerne noch chillen und länger ausschlafen. Heute startet die Schule aber für die Kids in Berlin, Brandenburg und Mecklenburg-Vorpommern. Kommt gut rein. Hoffentlich hatten die Eltern heute früh nicht allzu viel Stress. Deshalb gibt es jetzt richtig geilen Sound. Summer Feeling. Trotz Arbeit oder Kindergarten oder Schule. Miley Cyrus. Party in the USA. Jetzt um 20 Minuten vor 9.

0: Hello rein in die neue Woche am 24. August. Ich hoffe, ihr hattet ein schönes Wochenende. Vielleicht habt ihr uns ganz neu entdeckt und ihr habt natürlich die Chance, euch reinzumelden. Hello, ich bin der Dino übrigens. Ich bin aufgewachsen im Badener Land. Ab und zu kann man das auch hören, gell? So wie ich schwätze, tun du, gell? 0160 800 700 und dann die 5. Seit mehreren Tagen schickt ihr mir auch euren Dialekt. Und jetzt haben wir hier einen Hörer aus Hesse.
1: Hi Dino. Dialekt in Hessen, ne? Ja, gute. Und Hoschemor. Jawohl. Ist einfach das hessische Platt und alles, was die ganzen Käfer daneben, die haben ja teilweise eigene Slangs. Ja, das macht Hessen aus.
0: Mega sympathisch. Danke, Kevin aus Wetzlar. Woher seid ihr? Und schickt mir gerne eine Sprachnachricht, warum ihr absolut Top 2000er gerne hört, aber in eurem Dialekt bitte. Da könnt ihr vielleicht auch über Black Eyed Peas sprechen. Hier sind sie um kurz vor neun mit Don't Lie.

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7: Es ist 9 Uhr.
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8: Im Studio Anna Löwer. Bei Volkswagen stehen in dieser Woche außerordentliche Betriebsversammlungen an. Der VW-Vorstand will sich dort zu dem Sparplan äußern. Bei dem Autobauer könnten weltweit bis zu 100.000 Stellen gestrichen werden. Der Hitzesommer kommt Deutschland teuer zu stehen. Laut Greenpeace belaufen sich die Schäden auf mindestens 36 Milliarden Euro. Fast ein Drittel davon entfällt auf weniger produktive Arbeitstage. Dazu kommen dann noch Ernteausfälle, Waldbrände und Gesundheitskosten. 2 Wochen vor der Landtagswahl in Sachsen-Anhalt hat AfD-Co-Chef Chrupalla die Brandmauer zu seiner Partei kritisiert.

0: Damit werden große Teile der Bevölkerung ausgegrenzt, sagte er im ARD-Sommerinterview. Chrupalla fordert mehr Zusammenarbeit, um die großen Probleme zu lösen. Neue Sanktionen gegen Russland und mögliche Sicherheitsgarantien für die Ukraine. Darum geht's heute beim Treffen der sogenannten Koalition der Willigen. Ausgerichtet wird das Treffen von Kanzler Merz, Frankreichs Präsident Macron und dem neuen britischen Premier Burnham.
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2: Mit mir, der Dino. Die richtige Einstellung für einen Montag ist immer
3: geil, einfach geil!
2: Hey. Liegt natürlich daran, dass ihr so tolle Erinnerungen bekommt durch diese Musik, die uns schon seit der Schulzeit begleitet. Snoop Dogg und Justin Timberlake habe ich in die Playlist gepackt mit Signs. Und jetzt zum neuen Lady Gaga, Just Dance. Geiler könnt ihr eine neue Woche nicht starten.
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1: Die meisten Stars, die wir heute feiern, sind ja in den 2000ern groß geworden. Hello, hier ist euer Morgen um 10 Minuten nach 9. In so vielen 2000er Pop-R&B-Bängern hatte Pharrell Williams seine Finger im Spiel. Also, der ist einfach ein Meister der Urban Beats. Und den hier hat er auch mitgestaltet, den Song von Snoop Dogg und Justin Timberlake. Hier ist Signs für euren 24. August. Absolut Top 2000er. Guten Morgen.

0: Morgens, vielleicht schon ab 6, müsst ihr euch ja von eurem Bett verabschieden.
1: Ich muss raus.
0: Doch dann dreht ihr uns auf und dann läuft's auch schon wieder. Absolut Top 2000er, euer Morgen. Wir schauen auch immer, was die ganzen Zeitschriften, die wir gelesen haben, auf den Titelseiten hatten. Ich habe eine Bravo gefunden aus dem Juli 2000. Da wurde Werbung für eine Reality-Show gemacht. Nicht BB, wie jeder jetzt denken würde. Das Inselduell. Alle Kandidatinnen im Check, heißt es im Text. Was war denn das nochmal? Also heute gibt es ja Kampf der Reality Stars oder Dschungelcamp. Inselduell. Wahrscheinlich war ich zu klein dafür. 2000 war ich 9 Jahre alt. Aber ich bin mir sicher, ich hätte es gefeiert. Im Juli 2000 haben wir auch dieses krasse Musikvideo gefeiert, was auch teilweise so, naja, inselmäßig oder dschungelprüfungsmäßig eklig war. Robbie Williams, Rock DJ. Da zieht er sich die Haut ab. Wäre eine krasse Inselduellprüfung. Naja, kommt gut rein um kurz vor 9:30. Hier ist Rock DJ.

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6: Die neue Woche beginnen wir gemeinsam. Hier ist der Dino. Die einen sind schon seit 2-3 Stunden.

Vielleicht bei der Arbeit und die anderen wachen erst langsam auf und machen sich ready für den Strand. Es sind ja noch Sommerferien in einigen Bundesländern in Deutschland. Grüße gehen raus und diese Musik, die macht immer gute Laune, egal ob man arbeitet oder nicht. Britney Spears, Lucky und vorher Partymucke Rihanna, Pon de Replay. Es ist 9:30 Uhr, guten Morgen.

Wer 2000er Musik heute hört, fühlt die Texte und auch die ganzen Beats anders. Und deshalb gibt es uns, hier ist euer Morgen mit mir, der Dino. Zum Beispiel die berühmte Zeile, she's so lucky, she's a star, die ist bewusst ironisch. Also alle halten Lucky für die glücklichste Frau der Welt, nur sie selbst fühlt sich überhaupt nicht so. Ob sich Britney Spears damit selbst meinte, safe. Also es ist auch nicht alles Gold, was glänzt. Dieser Track macht jetzt aber süchtig nach 2000ern. Hier ist sie mit Lucky, nur hier auf Absolut Top 2000er. Kommt gut rein in den 24. August.

Gleich ist 10 Uhr. Hoffe, ihr hattet einen wunderschönen Morgen. Und um diese Zeit gibt es immer einen Auszug aus meiner selbstgeschriebenen 2000er Musikbibel. Denn die 2000er, das ist so eine heilige Zeit. Ich habe eure Lieblingshits übersetzt in diese heilige Schrift. Lasset uns gemeinsam innehalten und hören, was die Propheten von Huberstenk einst wussten. Ein Fehler macht dich nicht zu einem schlechten Menschen. Doch was du danach daraus lernst, zeigt deinen Charakter. The Reason auf Absolut Top 2000er. Amen.

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2: Es ist 10 Uhr.
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8: Im Studio Anna Löwer. Wie dramatisch ist die Lage bei VW wirklich? Darüber will sich heute Niedersachsens Ministerpräsident Lies informieren. Am Abend spricht er im VW-Werk Hannover mit dem Betriebsrat. Weltweit sollen 100.000 Stellen gestrichen werden. 36

0: 30 Milliarden Euro. So hoch sind laut Greenpeace die Gesamtschäden durch den Hitzesommer in Deutschland. Fast ein Drittel davon entfällt allein auf die Arbeitswelt durch niedrigere Produktivität an heißen Tagen. Dazu kommen noch Ernteausfälle, Waldbrände und Gesundheitskosten. Bei einem Unfall mit einem Reisebus in den Niederlanden sind mehrere Schüler aus der Nähe von Kiel teils schwer verletzt worden. Die 12-Klässler waren auf dem Weg nach Paris, als der Bus in einen Lieferwagen stieß. 8 Menschen kamen ins Krankenhaus, Trümmerteile lagen quer über die Autobahn verteilt. Das neue Heizungsgesetz von Schwarz-Rot steht juristisch weiter auf wackeligen Beinen. Der Wissenschaftliche Dienst des Bundestages äußert in einem neuen Gutachten verfassungsrechtliche Zweifel, unter anderem, weil Klimaschutzvorgaben abgeschwächt werden.
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3: Es ist 10. Hi, ich bin Steffi. Es gab eine Zeit, in der Handys am allercoolsten waren, wenn sie ganz klein waren. So, dass man gerade noch so auf den Tasten mit T9 eine SMS schreiben konnte, ohne dass man dafür irgendwie einen Stift gebraucht hat, um auf diese kleinen Tasten zu drücken. Habe ich gerade ein Foto gefunden, da war ich 17 und da habe ich so ein Mini-Handy geschenkt bekommen. Ey, ja, mittlerweile sind sie wieder ziemlich groß, weil sonst kann man ja gar nichts damit machen. Aber in der Zeit lief Natasha Bedingfield aus dem Radio These Words, gleich nach zwei Songs oder auch Nelly Furtado.

0: Leute, könnt ihr euch noch an Coyote Ugly Partys erinnern in den 2000ern? Schönen Vormittag, 20 nach 10. Ich bin Steffi, schon Montag auf Absolut Top 2000er. Coyote Ugly war ein Film aus den 2000ern. Da haben die Bardamen auf brennenden Theken getanzt und den Schnaps direkt in die Münder geschüttet.
1: Coyote Ugly? Komischer Name für eine Bar.
2: Das ist Rachel, von der kannst du was lernen.
1: Sie hat gerade einem Typen den Pferdeschwanz abgeschnitten.
3: Ist das hier eine Kirche oder eine Bar? Hosen runter!
0: Nach diesem Film gab es solche Partys wirklich im Real Life und ich bin dafür, dass wir die wieder zurückholen. Jetzt aber erstmal der Soundtrack aus dem Film. Leanne Rimes, Can't Fight the Moonlight auf Absolut Top 2000er.

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3: Hello. Es ist 10:30, ich bin Steffi. Schönen Montagvormittag wünsche ich euch. Ich hoffe, ihr hattet ein mega schönes Wochenende. Wenn wir am Montag in den 2000ern wieder in die Schule zurück sind oder vielleicht schon in die Ausbildung, hatten wir meistens ganz schön tiefe Augenränder, weil wir halt durchgefeiert haben. Ey Leute, das würde ich heute überhaupt nicht mehr packen. Aber so ein bisschen Erinnerung an die Zeit ist schon auch geil zwischendrin. Lily Allen mit Smile, gleich für euch. Und das hier ist Dante Thomas, einmal Summer Vibes mit Miss California.

32,4 Millionen Menschen haben gerade immer noch Ferien, nämlich Bayern, Baden-Württemberg und NRW. Ganz liebe Grüße zu euch. Ne? Ihr müsst gerade immer noch schauen, wo ihr eure Kinder verräumt, weil ja nicht in der Schule. Alle anderen können schon durchatmen. Ne? Die sind schon wieder versorgt vormittags. Das weiß man immer erst zu schätzen, wenn dann Ferien sind. Holiday, Green Day auf Absolut Top 2000er.

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1: Es ist 11 Uhr.
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5: Im Studio Anna Löwer. Wie dramatisch ist die Lage bei VW wirklich? Darüber will sich heute Niedersachsens Ministerpräsident Lies informieren. Am Abend spricht er im VW-Werk Hannover mit dem Betriebsrat. Weltweit sollen 100.000 Stellen gestrichen werden. In den Niederlanden ist am frühen Morgen ein Reisebus mit Schülern aus der Nähe von Kiel verunglückt. Der Bus ist in der Provinz Gelderland auf der A28 nach einem Crash umgekippt. Mindestens 15 Menschen sind verletzt, 8 kamen ins Krankenhaus. 36 Milliarden Euro. So hoch sind laut Greenpeace die Gesamtschäden durch den Hitzesommer in Deutschland. Fast ein Drittel davon entfällt allein auf die Arbeitswelt durch niedrigere Produktivität an heißen Tagen. Dazu kommen noch Ernteausfälle, Waldbrände und

0: und Gesundheitskosten. Die erste Runde des DFB-Pokals ist auf der Zielgeraden. Heute Abend sind unter anderem noch der HSV beim Drittligisten Verl und Schalke beim Halleschen FC gefragt. Die Supercup-Teilnehmer Dortmund und Bayern holen ihre beiden DFB-Pokalpartien nächste Woche nach.
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3: Es ist Elisha, ich bin Steffi, schönen Montag. Dieses Musikvideo zu Destiny's Child Survivor bekommt den Preis des unrealistischsten der Welt. Ja, die drei Mädels stranden da, überlebend, aber top geschminkt natürlich, finden dann am Strand Felle, die da irgendjemand liegen hat lassen und machen sich aus diesen Fellen Fellbikinis. Leute, echt jetzt?

Auf Absolut Top 2000er. Schönen Vormittag wünsche ich euch. Wart ihr auf Hochzeiten? Der August ist ja immer so ein Hochzeitsmonat. Und da steht mittlerweile auf jeder Hochzeit so ein Candy-Tisch rum, oder? Das ist irgendwie so Pflicht geworden. So kleiner Tisch mit ganz vielen Tütchen und dann kann man sich aus so kleinen Döschen den ganzen Abend Süßigkeiten holen. Genau daran muss ich immer denken, wenn ich diesen Song höre. Der klingt danach. Zuckersüße Kobe Calais. Auf Absolut Top 2000er.

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7: Kurz nach 11:30, ich bin Steffi. Großraum-Disco an der Autobahn. Gibt es das überhaupt noch? Also in den 2000ern waren wir nur da, wenn wir richtig Party machen wollten und abgedanced haben. Dann war das halt das Go-In an der A8 oder wie hießen denn eure Großraumdissen, die dann auch auf jedem Floor eine andere Musik gespielt haben. So ein bisschen so ist unsere Playlist auch. Auf dem einen Floor läuft jetzt Gigi D'Agostino gleich mit L'Amour Toujours, auf dem anderen Evanescence mit My Immortal, das sind die ganzen Emo-Leute und das hier ist Alcazar, der Disco-Teil.

unsere Entdeckung. Pink auf Absolut Top 2000er. Fast Mittagspause. Schön, dass ihr da seid. Diese Jungs sind leider nur noch zu zweit. The Three Doors Down. Da ist auch schon einer wieder viel zu früh in Richtung Rockstar-Himmel geflogen. Der Sänger Brad Arnold war leider schwer krank und ist dieses Jahr tatsächlich verstorben. Aber der macht da oben jetzt sicher Jam-Session mit Shifty Shellshock von Crazy Town oder auch mit Amy Winehouse. Das wäre ein großartiges Konzert, wenn wir das hören könnten. Aha.

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2: Es ist 12 Uhr.
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8: Im Studio Anna Löwer. Wie dramatisch ist die Lage bei VW wirklich? Darüber soll bald Klarheit herrschen. In dieser Woche gibt's mehrere Betriebsversammlungen mit Auftritten der Konzernführung. Schon heute spricht Niedersachsens Ministerpräsident Lies mit dem Betriebsrat im Werk Hannover. Das Land hat ja selbst Anteile an VW. Der Hitzesommer kommt Deutschland teuer zu stehen. Laut Greenpeace belaufen sich die Schäden auf mindestens 36 Milliarden Euro. Fast ein Drittel davon entfällt auf weniger produktive Arbeitstage. Dazu kommen dann noch Ernteausfälle, Waldbrände und Gesundheitskosten. Der Hitzesommer mit etwa 14.000 Toten ist für AfD-Chef Chrupalla ein ganz normaler Sommer und keine Folge des Klimawandels. Im ARD-Sommerinterview warf er der Bundesregierung Panikmache vor. Gleichzeitig fordert Chrupalla mehr Klimaanpassung, etwa Klimaanlagen in Schulen, Kliniken und Altenheimen. Bei einem Unfall mit einem Reisebus in den Niederlanden sind mehrere Schüler aus der Nähe von Kiel teils schwer verletzt worden. Die 12. Klässler waren auf dem Weg nach Paris, als der Bus in einen Lieferwagen stieß. 8 Menschen kamen ins Krankenhaus, Trümmerteile lagen quer über die Autobahn verteilt.
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9: Ey, irgendwie klinge ich gerade so ein bisschen, als würde ich schmatzen. Ich habe nämlich gerade noch einen Löffel Joghurt in meinen Mund gesteckt. Wir versuchen ja immer, während der Sendung zumindest ein bisschen was zu essen, damit ich euch nicht hier umkippe im Studio. Hi, ich bin Steffi. Ich habe die geilsten 2000er Banger ever, ever für eure Mittagspause. Britney Spears, Piece of Me nach 2 Songs und Rihanna.

eine Ehe funktioniert aus unterschiedlichen Gründen. Absolut Top 2000er, schönen Montag, 20 nach 12. Bei Ray Garvey und seiner Frau Josephine funktioniert das deswegen, weil sie das Sagen hat. Sie ist seine Managerin und das funktioniert sehr gut. Für sie, für Josephine, hat Ray auch diesen Song geschrieben, Supergirl. Oder hat sie ihm das angeordnet, dass er das tun soll? Na, auch okay.

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6: 12:30, schönen Montag. Ich hoffe, ihr hattet ein gutes Wochenende, könnt da so ein bisschen davon zehren, konntet ein bisschen runterfahren und jetzt auch in der Mittagspause nochmal ein bisschen Luft holen, gleich mit einer so schönen Ballade. Total Gänsehaut, weil die geht wirklich unter die Haut, also underneath your clothes, Shakira. Gleich, und wir starten mit Daft Punk. Ich bin Steffi.

0: kurz vor eins, ich bin Steffi, absolut Top 2000er, schöne Mittagspause. Ich nehme euch jetzt einfach mal mit auf eine kurze 2000er Meditation. Strand, Promenade, Inline-Skates an den Füßen, Sommerabend und dann dieser Song auf den Kopfhörern. Jason Mraz, I'm Yours, auf absolut Top 2000er.
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1: Es ist 13 Uhr.
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6: Im Studio Anna Löwer. Wie dramatisch ist die Lage bei VW wirklich? Darüber will sich heute Niedersachsens Ministerpräsident Lies informieren. Am Abend spricht er im VW-Werk Hannover mit dem Betriebsrat. Weltweit sollen 100.000 Stellen gestrichen werden. 36 Milliarden Euro. So hoch sind laut Greenpeace die Gesamtschäden durch den Hitzesommer in Deutschland. Fast ein Drittel davon entfällt allein auf die Arbeitswelt durch niedrigere Produktivität an heißen Tagen. Dazu kommen noch Ernteausfälle, Waldbrände und Gesundheitskosten. In den Niederlanden ist am frühen Morgen ein Reisebus mit Schülern aus der Nähe von Kiel verunglückt. Der Bus ist in der Provinz Gelderland auf der A28 nach einem Crash umgekippt. Mindestens 15 Menschen sind verletzt, 8 kamen ins Krankenhaus. Die erste Runde des DFB-Pokals ist auf der Zielgeraden. Heute Abend sind unter anderem noch der HSV

0: beim Drittligisten Verl und Schalke beim Halleschen FC gefragt. Die Supercup-Teilnehmer Dortmund und Bayern holen ihre beiden DFB-Pokalpartien nächste Woche nach.
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3: Es ist eins, hi, ich bin Steffi. Voll schön, immer wieder von euch zu hören. Und warum ihr bei uns gelandet seid? Hunes aus München.
4: Weil ihr A, meine Musiken habt, die ich feiere. Ihr habt eine große Bandbreite und die Klassiker halt. Ich meine, also Tyle Cruz, Flowrider, wer sowas nicht hat.
3: Ja, der darf sich nicht 2000er-Sender schimpfen. Absolut, gebe ich dir völlig recht. Deswegen Flowrider, jetzt für dich und für alle anderen. Ride Round.

0: ihr an Wunder oder sind das für euch alles Zufälle?
1: Hey, schönen Nachmittag, 20 nach 1 auf Absolut Top 2000er. Also ich bin ja tatsächlich überzeugt davon, dass ich mit dem richtigen Wünschen und einer positiven Einstellung irgendwie alles so hinkriege, dass sich alles fügt, dass es gut für mich ist. Und klar kann man da sagen, ja, war alles Zufall. Ich glaube da nicht dran. Ich glaube, dass da irgendwie ein Plan für mich besteht. Und da ein paar Wunder passieren dürfen immer mal wieder. Little Wonders, Rob Thomas. Klingt so schön nach Wunder.

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1: Hello, schönen Montag, ich bin Steffi. Was braucht ihr gerade? Also einmal runterfahren kriegt ihr gleich James Blunt, You're Beautiful, der Schmusebade nach 2 Songs und vorher noch so ein bisschen Arschtritt, damit ihr den Nachmittag noch hinbekommt, auch kein Problem, Nelly Furtado jetzt für euch.

So, nach Katy Perry jetzt einmal Halle Berry. Es ist kurz vor zwei auf Absolut Top 2000er. Die ist ja für mich das allersexieste Bond-Girl ever gewesen, ne? In den 2000ern noch an der Seite von Pierce Brosnan als James Bond. Und erst anschließend war sie ja dann in der Hauptrolle in Golgatha, in diesem Horrorfilm zu sehen. Der Soundtrack zu dem, der kam von Limp Bizkit. Und im Musikvideo ist auch Halle Berry.

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3: Es ist 14 Uhr.
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10: Im Studio Mia Hin. Wie dramatisch ist die Lage bei VW wirklich? Darüber soll bald Klarheit herrschen. In dieser Woche gibt's mehrere Betriebsversammlungen mit Auftritten der Konzernführung. Schon heute spricht Niedersachsens Ministerpräsident Lies mit dem Betriebsrat im Werk Hannover. Das Land hält selbst Anteile an VW. Der Hitzesommer kommt Deutschland teuer zu stehen. Laut Greenpeace belaufen sich die Schäden auf mindestens 36 Milliarden Euro. Fast ein Drittel davon entfällt auf weniger produktive Arbeitstage. Dazu kommen dann noch Ernteausfälle, Waldbrände und Gesundheitskosten. Viele deutsche ChatGPT-Nutzer kriegen jetzt Werbung angezeigt. OpenAI verspricht, dass die Werbekunden keine Infos aus den Chats bekommen und die Werbung klar gekennzeichnet ist. Experten sind trotzdem skeptisch, ob OpenAI mit diesem Schritt nicht das Vertrauen der Nutzer aufs Spiel setzt. Die erste Runde des DFB-Pokals ist auf der Zielgeraden. Heute Abend sind unter anderem noch der HSV beim Drittligisten Verl und Schalke beim Halleschen FC gefragt. Die Supercup-Teilnehmer Dortmund und Bayern holen ihre beiden Pokalpartien nächste Woche nach.
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11: Hallo, es ist 2, ich bin Steffi. Wenn man hier an der Studiotür vorbeigeht, dann hat man manchmal den Eindruck, ich google mich hier irgendwie durch gut aussehende Männer. Mein Kollege letztes Mal, ich hab dich ertappt, weil ich Fotos auf ihm hatte von Justin Timberlake, weil ich mal nochmal den Vergleich haben wollte, wie der ausgesehen hat, als er bei NSYNC noch gesungen hat, ne? Mit diesem Löckchen, wie so ein Schaf, so ein kleines

Lämmchen. Und jetzt ist der halt einfach so ein markanter, großartiger, hübscher Kerl. Der ist immer hübscher geworden, je älter er geworden ist. Ja, cool, oder? Damit darf ich mich beschäftigen in der Arbeit. Justin jetzt für euch.

Meine Cousine hat Akkordeon gespielt. Ich wünsche euch einen schönen Nachmittag, 20 nach 2 auf Absolut Top 2000er. Und ihre Tochter spielt jetzt auch Akkordeon. Und ich gebe zu, ich fand das immer so ein bisschen volkstümlich nerdig. Und dann habe ich diesen Song gehört in den 2000ern und gemerkt, ey, wie geil Akkordeon eigentlich sein kann. Hier, bei Edward Meyer, Stereo Love, das geilste Akkordeon der Musikgeschichte.

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7: Hi mal an alle Neuen da draußen. Seid ihr gerade erst dazugekommen? Hi, ich bin Steffi. Wir sind Deutschlands einziger 2000er Sender und haben eine Playlist für euch, die ihr sonst nirgends bekommt, die auch ein bisschen verrückt ist, geben wir zu. 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

Gänsehaut an allen Stellen des Körpers, bei denen man gar nicht wusste, dass es da Gänsehaut geben kann. Im besten Mix der 2000er, kurz vor drei. Ich wünsche euch einen schönen Nachmittag. Dazu packe ich euch jetzt Chad Kroeger. Das ist so ein guter Ex-Freund. Der war ja lange mit Avril Lavigne zusammen. Der Frontmann von Nickelback ist das ja. Du, und als Avril Lavigne ihre Borreliose-Erkrankung hatte, war Chad Kroeger immer noch für sie da, obwohl sie nicht mehr zusammen waren. Ohne ihn hätte sie das auch nicht geschafft, sagt sie im Nachhinein. Toller Kerl. Photographs, Nickelback auf Absolut Top 2000er.

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3: Es ist 15 Uhr.
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5: Im Studio Mia Hin. Bei Volkswagen stehen in dieser Woche außerordentliche Betriebsversammlungen an. Dort will sich der VW-Vorstand zu dem Sparplan äußern. Bei dem Autobauer könnten weltweit bis zu 100.000 Stellen gestrichen werden. Außerdem stehen 4 deutsche Werke auf der Kippe. Bei einem Unfall mit einem Reisebus in den Niederlanden sind mehrere Schüler aus Schleswig-Holstein teils schwer verletzt worden. Die 12-Klässler aus der Nähe von Kiel waren auf dem Weg nach Paris, als der Bus auf einen Lieferwagen auffuhr und umkippte. 8 Schüler kamen ins Krankenhaus. AOK-Chefin Reimann stellt sich gegen die Koalitionspläne zur Abschaffung der Telefonkrankschreibung. Sie sagte den Funke-Zeitungen, das schütze gerade bei Infektionswellen Patienten und Personal. Von Missbrauch könne keine Rede sein. Reimann findet auch die Krankschreibung ab Tag 1 unsinnig. Der Logistikmilliardär Klaus-Michael Kühne ist tot. Der Hamburger starb im Alter von 89 Jahren. Er war einer der reichsten Deutschen und einer der einflussreichsten Wirtschaftslenker des Landes. Und er hat Millionen in den HSV gesteckt.
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6: Wir sind euer 2000er-Sender, dementsprechend zelebrieren wir hier zusammen mit euch die 2000er. Da habe ich gleich für euch Beyoncé mit Naughty Girl nach 2 Songs. Jetzt erstmal Robbie Williams und Feel. Ich bin Sophia, hi.

geholt. Und ich finde, der Song, der klingt nach dem Abend, an dem du eigentlich nur kurz raus wolltest und plötzlich ist es 3 Uhr morgens, ne? Haben wir alle schon erlebt. Absolut Top 2000er hier jetzt mit Beyoncé und Naughty Girl. Ich bin Sophia, hi.

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0: Zum Beispiel Evanescence mit Bring Me To Life, ein absoluter 2000er, den kriegt er jetzt von mir und dazu hat sich die Carina aus Köln reingemeldet.
1: Den Song hörte ich immer in Dauerschleife, als ich mich damals von meinem Freund trennte und das erinnert mich auch heute noch immer daran, denn das war die beste Entscheidung meines Lebens.
0: Die beste Entscheidung des Lebens, sowas hört man doch gerne nach einer Trennung, oder? Evanescence, die holt uns jetzt hier mal zurück ins Leben mit Bring Me To Life, paar absolute Top 2000er.

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4: Wir genießen hier gleich mal zusammen ein bisschen Ruhe mit Depeche Mode und Enjoy the Silence. Gibt's hier nach zwei Songs. Jetzt starten wir erstmal rein mit Motherfix und Big City Life. Ich bin Sophia. Hi.
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Wieso haben wir uns das damals eigentlich angetan? Horrorfilme geschaut, die einfach noch nicht unserem Alter entsprochen haben, die FSK 16 oder FSK 18 waren. Und wir konnten doch nachts alle nicht mehr schlafen, wir haben uns nicht mehr in den Keller getraut und nächtelang Albträume gehabt. Unsere Eltern, die wussten davon ja nie was, ne? Zumindest bei uns war es so. Bis die Mutter der Freundin bei meiner Mama stand und meinte, du Susanne, was haben die denn da gestern bei der Sophia angeschaut? Tja, The Ring war's. Absolut Top 2000er ist hier. Ich bin Sophia, jetzt für euch Depeche Mode mit Enjoy the Silence. What?

Wann habt ihr das letzte Mal versucht, alte Muster zu durchbrechen? Die Kippe am Morgen wegzulassen, nicht jeden Tag 5 Euro für einen überteuerten Eislatte mit Hafermilch auszugeben? Wie ich, da fühle ich mich schuldig an der Stelle. Ich habe es bisher sehr wenig in meinem Leben versucht, muss ich ganz ehrlich zugeben. In Breaking the Habit von Linkin Park geht es genau darum, Angewohnheiten zu durchbrechen. 2004 ist der Song erschienen und bis heute einer ihrer emotionalsten Songs. Gibt es jetzt hier bei absolut Top 2000er. Es geht um den Versuch, aus alten Mustern auszubrechen und was zu verändern, das einem selbst nicht gut tut. Tja, sollten wir uns auch öfter mal vornehmen. Oder Linkin Park, jetzt hier an euer Montagnachmittag.

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2: Es ist 16 Uhr.
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0: im Studio mir hin. Wie dramatisch ist die Lage bei VW wirklich? Darüber soll bald Klarheit herrschen. In dieser Woche gibt's mehrere Betriebsversammlungen mit Auftritten der Konzernführung. Schon heute spricht Niedersachsens Ministerpräsident Lies mit dem Betriebsrat im Werk Hannover. Das Land hält selbst Anteile an VW. Der Hitzesommer kommt Deutschland teuer zu stehen. Laut Greenpeace belaufen sich die Schäden auf mindestens 36 Milliarden Euro. Fast ein Drittel davon entfällt auf weniger produktive Arbeitstage. Dazu kommen dann noch Ernteausfälle, Waldbrände und Gesundheitskosten. Viele deutsche ChatGPT-Nutzer kriegen jetzt Werbung angezeigt. OpenAI verspricht, dass die Kunden keine Infos aus den Chats bekommen und die Werbung klar gekennzeichnet ist. Experten sind trotzdem skeptisch, ob OpenAI mit diesem Schritt nicht das Vertrauen der Nutzer aufs Spiel setzt. Die erste Runde des DFB-Pokals ist auf der Zielgeraden. Heute Abend sind unter anderem noch der HSV beim Drittligisten Verl und Schalke beim Halleschen FC gefragt. Die Supercup-Teilnehmer Dortmund und Bayern holen ihre beiden Pokalpartien nächste Woche nach.
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2: Wisst ihr, warum ich Pink mit Just Like a Pill so liebe? Da kann man wirklich alles zu rauslassen. Ne? Wut, Trauer, Hass, aber auch Glück geht ganz gut. Probiert's aus. Hier jetzt mit Pink, Just Like a Pill. Ich bin Sophia. Hey.

Jetzt wird's ein bisschen dramatisch hier bei Absolut Top 2000er mit Justin Timberlake und Cry Me a River aus dem Jahr 2002. Ein Song, der ziemlich eindeutig von einer zerbrochenen Beziehung handelt und damit auch ordentlich für Gesprächsstoff in den frühen 2000ern gesorgt hat. Jeder hatte sofort die Vermutung, da muss es um Britney Spears gehen, denn Justin Timberlake und Britney waren zu der Zeit ein absolutes Traumpaar für viele. Justin hat das zwar nie offiziell bestätigt, ne, dass es im Song um sie geht, aber es gibt zumindest ein paar Hinweise. Justin Timberlake mit Cry Me a River hier bei Absolut Top 2000er.

0: absolut Top 2000er ist hier. Ich bin Sophia, schönen Nachmittag wünsche ich euch. Und eine Sache haben wir aus den 2000ern mitgenommen. Pranks. Bis heute überall bei Social Media und wir lieben Pranks, oder?
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3: Der Typ hatte echt Eier. Und nicht nur die, wait for it, Simon Gosejohann bei Comedy Street. Oh mein Gott, das war quasi Jackass meets versteckte Kamera im deutschen Fernsehen. Ging 2002 los, der Spaß. Und es waren wirklich die legendärsten Straßenpranks ever. Er hat es wirklich geschafft, dass den Menschen mitten in der Fußgängerzone die Kinnlade runterklappt oder dass die sich wirklich wegwerfen vor Lachen. Und ich kann mich an einen Sketch erinnern. Und ich sag's ja, er hatte nicht nur Eier, er hatte unter seiner weißen, engen Radlerhose auf jeder Seite einen riesengroßen Penis oder Dildo drunter und die Leute haben geguckt wie sonst was. Und dann stellt er sich damit an so einen See und sagt,
4: oh, da war echt so ein Aal drin. Ich hab so ein Aal gesehen.
5: Ja.
4: So ein Teil.

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1: Ich glaube, wir sind uns einig, wir haben Lost Drama in den 2000ern geliebt. Gleich nach zwei Songs habe ich für euch Enrique Iglesias und Hero. Also mehr Drama geht ja gar nicht am Nachmittag, oder? Ich bin Sophia, jetzt starten wir erstmal rein mit Katy Perry und Hot and Cold.
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Leute, es wird romantisch über Absolut Top 2000 mit Enrique Iglesias. Hottie Enrique Iglesias. Den habe ich jetzt mit Hero. Der Song, der kam 2001 raus und war damals der Song für Liebeskummer. Große Gefühle und diese eine Person, für die man alles tun würde, ne? Ich glaube, ihr habt auch sofort dieses Musikvideo im Kopf. Komplettes Drama, Entführung, Verfolgungsjagd, Prügelei. Während Enrique Iglesias natürlich trotzdem aussieht, als hätte er gerade einen romantischen Urlaub gebucht. Hero, jetzt hier am Montagnachmittag bei Absolut Top 2000er. Mit mir, Sophia. 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

2000er ist hier, ich bin Sophia und nach 17 Uhr klingen wir so. Lyrics, die ich auch erst im Erwachsenenalter gecheckt habe. Shakira mit Whenever, Wherever. Wenn was zusammengehört, findet es auch zusammen. Das ging uns ganz oft so, ne, mit 2000er Songs, die man irgendwie als Kind und Teenie gefeiert hat, aber nie so richtig gecheckt hat, worum es eigentlich geht. Shakira nach 17 Uhr, jetzt für euch Robbie Williams und Supreme.

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1: Es ist 17 Uhr.
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3: Im Studio Mia Hin. Die Ukraine bekommt weitere Unterstützung von der EU. Jetzt wurden 6 Milliarden Euro an Darlehen freigegeben. Das Geld ist unter anderem für Munition, Luftabwehr und Radarsysteme. Am ukrainischen Unabhängigkeitstag zeigen wir unsere unerschütterliche Unterstützung, sagte EU-Kommissionspräsidentin von der Leyen. AOK-Chefin Reimann stellt sich gegen die Koalitionspläne zur Abschaffung der Telefonkrankschreibung. Sie sagte den Funke-Zeitungen, das schütze gerade bei Infektionswellen Patienten und Personal. Von Missbrauch könne keine Rede sein. Reimann findet auch die Krankschreibung ab Tag 1 unsinnig. Bei Volkswagen stehen in dieser Woche außerordentliche Betriebsversammlungen an. Dort will sich der VW-Vorstand zu dem Sparplan äußern. Bei dem Autobauer könnten weltweit bis zu 100.000 Stellen gestrichen werden. Außerdem stehen 4 deutsche Werke auf der Kippe. Die Niederlande machen auch beim nächsten Eurovision Song Contest nicht mit. Der Wettbewerb habe durch die Teilnahme Israels seinen neutralen Charakter verloren, so die Verantwortlichen. In diesem Jahr hatten auch Spanien, Irland, Slowenien und Island den ESC boykottiert.
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4: Alle wollten damals so tanzen wie Shakira, aber kaum einer konnte es. Eigentlich niemand, ne, wenn wir ganz ehrlich sind. Shakira und Whenever, Wherever habe ich jetzt für euch. Ich bin Sophia, hi.
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0: Na, läuft bei euch mit mir, Sophia. Und ich habe heute Morgen den Dino von euer Morgen besucht, als es wieder hieß...
1: Sätze, die nur 2000er-Fans verstehen. Schönen 24. August. Hallo, Sophia.
0: Jetzt zu einer deutschen Quiz-Serie. ZZ ziemlich zügig. Hausmeister Krause. Wer kennt ihn nicht?
1: Legendary, der Mann mit dem Dackel.
0: Das ist auch wirklich das Einzige, was ich noch in Erinnerung habe. Den süßen Dackel.
1: Und Axel Stein, der hat er auch da mitgemacht. Das war der Thomas Krause. Also ich muss ehrlich sagen, ich liebe diese Sendung. Ne? ZZ, ziemlich zügig. Hier sind Sätze, die nur 2000er-Fans verstehen. Jeden Morgen hier auf eurem Morgen.
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0: Wir lieben den Sommer, aber wir lieben manchmal auch die Regentage zwischendurch, oder? Man hat keine Angst, irgendwas zu verpassen und man kann sich guten Gewissens einfach ins Bett chillen und vielleicht die ein oder andere 2000er-Serie nochmal schauen, so wie Marc aus Berlin.
1: Ich habe einfach angefangen, wieder Pfefferkörner zu gucken und Lust drauf gehabt und jetzt sind 4 Staffeln schon wieder rum. Ich mag einfach irgendwie die Atmosphäre, wie die Kinder da miteinander irgendwie Detektiv spielen. Und ich mit Fieber.
0: Ich fühl's komplett. Pfefferkörner waren auch meine Kindheit. Liebe ich sehr. Sollte ich eigentlich auch mal wieder anschauen. Absolut Top 2000er ist hier. Jetzt mit Amy McDonald und This is the Life. Ich bin Sophia. Hi.

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4: Zurück in unsere rebellische Phase oder wie wir heute eher sagen, Baddie-Phase mit Eminem und Lose Yourself, den habe ich jetzt für euch. Ich bin Sophia, schönen Feierabend euch.

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Die 2000er waren nicht immer Party, ne? Da müssen wir auch mal ganz ehrlich sein. Absolut top 2000er hier mit mir, Sophia. Und jetzt ein Song für alle, die eben auch so die ganz großen Gefühle in den 2000ern entwickelt haben. Razorlight mit Wire to Wire. Der hat uns durch Liebeskummer geholfen, der hat uns beim Verliebtsein geholfen. Der war einfach da. Der Song, der kam 2008 raus, geschrieben von Frontmann Johnny Borrell. Und im Mittelpunkt steht eine ziemlich intensive Liebesgeschichte. Dieses Gefühl, für jemanden wirklich alles geben zu wollen.

absolut top. 2000er ist ja in eurem Feierabend und nach 18 Uhr klingen wir so. Der bringt hier die Good Vibes rein am Montagabend. Outkast und Hey Ja. Noch ein bisschen müsst ihr euch gedulden. Solange versorgen wir euch natürlich weiter mit 2000er. Empire of the Sun gibt's jetzt mit We Are the People. Ich bin Sophia, habt einen wunderschönen Feierabend und lasst euch nicht stressen, falls ihr gerade irgendwo im Feierabendverkehr steckt.

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2: Es ist 18 Uhr.
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9: Im Studio Mir hin. Die EU hat weitere gut 6 Milliarden Euro an Darlehen für die Ukraine freigegeben. Das Geld ist unter anderem für Munition, Luftabwehr und Radarsysteme bestimmt. Angesichts der vielen russischen Raketenangriffe müsse die Verteidigung der Ukraine dringend gestärkt werden, heißt es von der EU-Kommission. Wie dramatisch ist die Lage bei VW wirklich? Darüber soll bald Klarheit herrschen. In dieser Woche gibt's mehrere Betriebsversammlungen mit Auftritten der Konzernführung. Schon heute spricht Niedersachsens Ministerpräsident Lies mit dem Betriebsrat im Werk Hannover. Das Land hält selbst Anteile an VW. Der Hitzesommer kommt Deutschland teuer zu stehen. Laut Greenpeace belaufen sich die Schäden auf mindestens 36 Milliarden Euro. Fast ein Drittel davon entfällt auf weniger produktive Arbeitstage. Dazu kommen dann noch Ernteausfälle, Waldbrände und Gesundheitskosten. Die Menschen in Deutschland gehen immer öfter ins Kino. In der ersten Jahreshälfte wurden knapp 48 Millionen Tickets verkauft. Das ist das beste Ergebnis seit vor der Corona-Pandemie, so die Filmförderungsanstalt. Auch für die kommenden Monate ist die Branche optimistisch.
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10: So sieht's aus. Wir starten jetzt zusammen rein in euren Montag-Feierabend. Mit 2000er, natürlich mit 2000er, mit was auch sonst. Avicii habe ich gleich für euch. Und jetzt Outkast mit Hey, ja, ich bin Sophia. Hello.

I Will Love You Monday. Jetzt hier am Montag feiern bei Absolut Top 2000er von Aura Dione. Der Song ist aus dem Jahr 2009 und wurde vor allem bei uns in Deutschland zu einem riesigen Hit. Die Story dahinter ist eigentlich ziemlich ungewöhnlich. Aura Dione singt von einer Beziehung, bei der sie ihrem Gegenüber verspricht, ihn 365 Tage im Jahr zu lieben. Also nicht nur am Montag, sondern wirklich jeden Tag.

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euch hier am Feierabend bei Absolut Top 2000er jetzt mit den Sugar Babes und About You Now. Ein ganz besonderer Song, der ist in Großbritannien auf Platz 1 in den Charts gelandet. Und musikalisch zeigt er auch ziemlich gut, warum die Sugar Babes damals so erfolgreich waren. Ein bisschen Pop, ein bisschen R&B und dieser typische 2000er Sound jetzt hier an eurem Feierabend. Ich bin Sophia, macht's euch schön. 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
1: Jetzt zu den Jungs, die die beliebtesten Konzerte geben, habe ich mir so sagen lassen. Immer ausverkauft und vor allem immer die Taschenlampen nach oben, beziehungsweise diese Leuchtuhren, die man da bekommt auf dem Konzert. Coldplay habe ich für euch mit Clocks. Euch einen schönen Feierabend. Ich bin Sophia. Hey.
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Leute, wir waren damals doch alle gleich, ne? Wir haben alle Horrorfilme geschaut, die gar nicht für unser Alter gemacht waren. Also immer FSK 18 oder FSK 16. Wir konnten nachts nicht mehr schlafen, wir hatten Albträume, wir haben uns nicht mehr in den Keller getraut. Und am nächsten Tag kamen dann immer die Eltern, bei mir war es zumindest so, da kam immer dann irgendeine Mutter auf meine Mutter zu und meinte so, du Susanne, was haben die da eigentlich gestern bei der Sophia geschaut? Ich kann es euch sagen, wir haben The Ring geschaut und dieser Film hat uns alle damals verstört, oder? Die Frau mit den langen schwarzen Haaren vom Gesicht, die aus diesem Brunnen rauskam. Also ich glaube, den würde ich heute auch nicht mehr packen. Absolute Top 2000er hier. Ich bin Sophia, jetzt The Disco Boys und Manfred Mann's Earth Band mit For You.

Leute, ihr liebt ja die 2000er, ne? Sonst wärt ihr ja nicht hier bei Absolut Top 2000er gelandet. 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Und da geht euch auch kein 2000er mehr raus, versprochen. So wie der hier jetzt, Lady Gaga für euch mit Paparazzi. Ich bin Sophia, schönen Feierabend.

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1: Es ist 19 Uhr.
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5: Im Studio Mia Hin. Bei Volkswagen stehen in dieser Woche außerordentliche Betriebsversammlungen an. Dort will sich der VW-Vorstand zu dem Sparplan äußern. Bei dem Autobauer könnten weltweit bis zu 100.000 Stellen gestrichen werden. Außerdem stehen 4 deutsche Werke auf der Kippe. AOK-Chefin Reimann stellt sich gegen die Koalitionspläne zur Abschaffung der Telefonkrankschreibung. Sie sagte den Funke-Zeitungen, das schütze gerade bei Infektionswellen Patienten und Personal. Von Missbrauch könne keine Rede sein.

0: Ellmann findet auch die Krankschreibung ab Tag 1 unsinnig. Die EU hat weitere gut 6 Milliarden Euro an Darlehen für die Ukraine freigegeben. Das Geld ist unter anderem für Munition, Luftabwehr und Radarsysteme bestimmt. Angesichts der vielen russischen Raketenangriffe müsse die Verteidigung der Ukraine dringend gestärkt werden, heißt es von der EU-Kommission. Die Niederlande machen auch beim nächsten Eurovision Song Contest nicht mit. Der Wettbewerb habe durch die Teilnahme Israels seinen neutralen Charakter verloren, so die Verantwortlichen. In diesem Jahr hatten auch Spanien, Irland, Slowenien und Island den ESC boykottiert.
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2: Es ist 20 Uhr.
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6: Im Studio Mia Hin. Wie dramatisch ist die Lage bei VW wirklich? Darüber soll bald Klarheit herrschen. In dieser Woche gibt's mehrere Betriebsversammlungen mit Auftritten der Konzernführung. Schon heute spricht Niedersachsens Ministerpräsident Lies mit dem Betriebsrat im Werk Hannover. Das Land hält selbst Anteile an VW. Der Hitzesommer kommt Deutschland teuer zu stehen.

0: Laut Greenpeace belaufen sich die Schäden auf mindestens 36 Milliarden Euro. Fast ein Drittel davon entfällt auf weniger produktive Arbeitstage. Dazu kommen dann noch Ernteausfälle, Waldbrände und Gesundheitskosten. Viele deutsche ChatGPT-Nutzer kriegen jetzt Werbung angezeigt. OpenAI verspricht, dass die Kunden keine Infos aus den Chats bekommen und die Werbung klar gekennzeichnet ist. Experten sind trotzdem skeptisch, ob OpenAI mit diesem Schritt nicht das Vertrauen der Nutzer aufs Spiel setzt. Die Menschen in Deutschland gehen immer öfter ins Kino. In der ersten Jahreshälfte wurden knapp 48 Millionen Tickets verkauft. Das ist das beste Ergebnis seit vor der Corona-Pandemie, so die Filmförderungsanstalt. Auch für die kommenden Monate ist die Branche optimistisch.
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1: 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Es ist 21 Uhr.
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2: Im Studio mir hin. Die Koalition der Willigen will die militärische Hilfe für die Ukraine verstärken. Darauf haben sich die Unterstützerländer bei einem Treffen verständigt. Besonders die Flugabwehr soll ausgebaut werden. Außerdem wollen die Staaten die Sanktionen gegen Russland verschärfen und der Ukraine vor dem Winter bei der Energieversorgung helfen. Wie dramatisch ist die Lage bei VW wirklich? Darüber soll bald Klarheit herrschen. In dieser Woche gibt's mehrere Betriebsversammlungen mit Auftritten der Konzernführung. Niedersachsens Ministerpräsident Lies hat sich bei einem Besuch im Werk in Hannover für den Erhalt der deutschen Standorte ausgesprochen. AOK-Chefin Reimann stellt sich gegen die Koalitionspläne zur Abschaffung der Telefonkrankschreibung. Sie sagte den Funke-Zeitungen, das schütze gerade bei Infektionswellen Patienten und Personal. Von Missbrauch könne keine Rede sein. Reimann findet auch die Krankschreibung ab Tag 1 unsinnig. Der HSV hat souverän die zweite Runde des DFB-Pokals erreicht. Beim Drittligisten Verl setzte sich die Mannschaft 3:0 durch. Auch der 1. FC Köln ist weiter, nach einem 2:1 gegen die Würzburger Kickers aus der dritten Liga.
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2: Es ist 22 Uhr.
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4: Im Studio André Glatzel. Wie dramatisch ist die Lage bei VW wirklich? Darüber soll bald Klarheit herrschen. In dieser Woche gibt es mehrere Betriebsversammlungen mit Auftritten der Konzernführung. Niedersachsens Ministerpräsident Lies hat sich bei einem Besuch im Werk in Hannover für den Erhalt der deutschen Standorte ausgesprochen. AOK-Chefin Reimann stellt sich gegen die Koalitionspläne zur Abschaffung der Telefonkrankschreibung. Sie sagte den Funke-Zeitungen, das schützt gerade bei Infektionswellen Patienten und Personal. Von Missbrauch könne keine Rede sein. Reimann findet auch die Krankschreibung ab Tag 1 unsinnig. Die Koalition der Willigen will die militärische Hilfe für die Ukraine verstärken. Darauf haben sich die Unterstützerländer bei einem Treffen verständigt. Besonders die Flugabwehr soll ausgebaut werden. Außerdem wollen die Staaten die Sanktionen gegen Russland verschärfen und der Ukraine vor dem Winter bei der Energieversorgung helfen. Der VfL Wolfsburg ist im DFB-Pokal knapp am Aus in der ersten Runde vorbeigeschrammt. Der Bundesliga-Absteiger konnte am Ende gegen Alt-Glienicke gewinnen, 6:5 im Elfmeterschießen. Eine Runde weiter ist auch der HSV nach einem 3:0 gegen Ferl und der erste FC Köln gewann gegen die Würzburger Kickers mit 2:1.
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1: 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Es ist 23 Uhr.
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2: Im Studio André Glatzel. Wie dramatisch ist die Lage bei VW wirklich? Darüber soll bald Klarheit herrschen. In dieser Woche gibt es mehrere Betriebsversammlungen mit Auftritten der Konzernführung. Niedersachsens Ministerpräsident Lies hat sich bei einem Besuch im Werk in Hannover für den Erhalt der deutschen Standorte ausgesprochen. Der Hitzesommer kommt Deutschland teuer zu stehen. Laut Greenpeace belaufen sich die Schäden auf mindestens 36 Milliarden Euro. Fast ein Drittel davon entfällt auf weniger produktive Arbeitstage. Dazu kommen noch Ernteausfälle, Waldbrände und Gesundheitskosten. Ostdeutsche sind in den deutschen Chefetagen immer noch unterrepräsentiert. Zwar wächst der Anteil gemessen am Bevölkerungsanteil, gibt es laut einer neuen Studie aber immer noch zu wenige Ostdeutsche in Topjobs. Die Forscher schlagen vor, unter anderem mehr Behörden im Osten anzusiedeln. Der VfL Wolfsburg ist im DFB-Pokal knapp am Aus in der ersten Runde vorbeigeschrammt. Der Bundesliga-Absteiger konnte am Ende gegen Alt-Glienicke gewinnen, 6:5 im Elfmeterschießen. Eine Runde weiter ist auch der HSV nach einem 3:0 gegen Ferl und der erste FC Köln gewann gegen die Würzburger Kickers mit 2:1.
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1: 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Es ist 0 Uhr.
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4: Im Studio André Glatzel. Wie dramatisch ist die Lage bei VW wirklich? Darüber soll bald Klarheit herrschen. In dieser Woche gibt es mehrere Betriebsversammlungen mit Auftritten der Konzernführung. Niedersachsens Ministerpräsident Lies hat sich bei einem Besuch im Werk in Hannover für den Erhalt der deutschen Standorte ausgesprochen. Die Koalition der Willigen will die militärische Hilfe für die Ukraine verstärken. Darauf haben sich die Unterstützerländer bei einem Treffen verständigt. Besonders die Flugabwehr soll ausgebaut werden. Außerdem wollen die Staaten die Sanktionen gegen Russland verschärfen und der Ukraine vor dem Winter bei der Energieversorgung helfen. Immer mehr Top-Jobs werden von Ostdeutschen besetzt. Gemessen am Bevölkerungsanteil sind sie aber immer noch unterrepräsentiert. In einer neuen Studie heißt es, Ostdeutsche schlagen seltener Karrierewege ein, die typischerweise in die Chefetagen führen. Und sie haben auch weniger Connections in die Machtzirkel. Die Ergebnisse aus der ersten Runde des DFB-Pokals. SC Verl Hamburger SV 0:3. Alt-Glienicke Wolfsburg 5:6 nach Elfmeterschießen. Würzburger Kickers, 1. FC Köln 1:2 und Hallischer FC Schalke 2:5.
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1: 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Es ist 1 Uhr.
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2: Im Studio André Glatzel. Bei VW werden jetzt nach und nach die Beschäftigten über die Sparpläne des Konzerns informiert. Kritik an möglichen Werksschließungen und einem drohenden Jobabbau kommt unter anderem von Niedersachsens Ministerpräsident Olaf Lies. Er fordert den Konzern auf, gemeinsam Lösungen zu finden. AOK-Chefin Reimann stellt sich gegen die Koalitionspläne zur Abschaffung der Telefonkrankschreibung. Sie sagte den Funke-Zeitungen, das schützt gerade bei Infektionswellen Patienten und Personal. Von Missbrauch könne keine Rede sein. Reimann findet auch die Krankschreibung ab Tag 1 unsinnig. 36 Milliarden Euro. So hoch sind laut Greenpeace die Gesamtschäden durch den Hitzesommer in Deutschland. Fast ein Drittel entfällt allein auf die Arbeitswelt durch niedrigere Produktivität an heißen Tagen. Dazu kommen noch Ernteausfälle, Waldbrände und Gesundheitskosten. Die Ergebnisse aus der ersten Runde des DFB-Pokals. SC Verl Hamburger SV 0:3. Alt-Glienicke Wolfsburg 5:6 nach Elfmeterschießen. Würzburger Kickers, 1. FC Köln 1:2 und Hallischer FC Schalke 2:5.
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2: 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Es ist 2 Uhr.
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5: Im Studio André Glatzel. Beim Sparkurs bei Volkswagen zieht der Betriebsrat klare rote Linien. Betriebsratschefin Daniela Cavallo schließt betriebsbedingte Kündigungen und Werksschließungen aus. VW-Chef Blome hatte zuletzt einen zusätzlichen Abbau von weltweit 100.000 Stellen ins Gespräch gebracht. Der Hitzesommer kommt Deutschland teuer zu stehen. Laut Greenpeace belaufen sich die Schäden auf mindestens 36 Milliarden Euro. Fast ein Drittel davon entfällt auf weniger produktive Arbeitstage. Dazu kommen noch Ernteausfälle, Waldbrände und Gesundheitskosten. Die Koalition der Willigen will die militärische Hilfe für die Ukraine verstärken. Darauf haben sich die Unterstützerländer bei einem Treffen verständigt. Besonders die Flugabwehr soll ausgebaut werden. Außerdem wollen die Staaten die Sanktionen gegen Russland verschärfen und der Ukraine vor dem Winter bei der Energieversorgung helfen. Die Ergebnisse aus der ersten Runde des DFB-Pokals. SC Verl Hamburger SV 0:3. Alt-Glienicke Wolfsburg 5:6 nach Elfmeterschießen. Würzburger Kickers, 1. FC Köln 1:2 und Hallischer FC Schalke 2:5.
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